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Led Zeppelin und Rock'n'Roll. Ja, davon gibt's auch eine ganze Menge. Jede Menge Rock'n'Roll, aber auch Pop, Country and Soul. Es gibt eine ganze Menge heute bei uns. Im O-Ton haben wir zum Beispiel heute Tom Petty. Er ist leider vor ein paar Jahren verstorben. Heute vor 9 genau. Außerdem ist Sting dabei. Er feiert heute seinen 75. And a lot more. 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

Der Song Echolalia von Eve Tumor. Ja, die britische Indie-Band Blossoms mauserte sich zu absoluten Indie-Superstars. Tolle Songs, witzige Texte und fast immer gute Laune. Wer sich von ihrem Humor ein Bild machen möchte, sollte sich unbedingt ihre Ankündigung zum neuen Album Songs The Wedding Cake auf YouTube ansehen. Fucking brilliant! Heute erscheint das Album, könnte auch ein Album des Tages werden. Hier ist Husband Blossoms.

Das brandneue Album von der Band Blossoms heißt Songs from the Wedding Cake und daraus hörten wir Husband. Und nicht nur, weil 4 ihrer 5 Alben in UK auf 1 gingen, ist das, ja, das neue Werk, ein Nummer 1 Kandidat, zumindest in UK. Und auch das nächste Album, ja, hätte heute ein Album des Tages sein können. Es stammt von der Band Dexter and the Moonrocks und heißt Friends That I Don't Like. Die Band aus Texas liefert dabei wieder voll ab. Alternative Rock meets Grunge meets Country Rock. Daraus jetzt Don't Wanna Be High, Dexter and the Moonrocks.

0: niemand mehr genug Geld verdienen wird, um das Leben eines richtigen Rockstars zu führen. Wer das sagte und dabei wohl nicht wirklich am Hungertuch nagen wird, gleich hier in High Noon.
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Ja. Wie versprochen, Old Stuff and New Stuff. Daryl Hall und John Oates und Private Eyes. Vom Alten zum Neuen, zweifelsohne, er zählt zu den ganz Großen der britischen Musikszene. Johnny Marr mit der Band The Smiths sorgte der Gitarrist für den Sound der 80er in England. Und sicherlich lag das auch am Frontmann Morrissey, aber Johnny Marr beeinflusste durch seine markanten Riffs ganze Generationen. Und er hat noch immer einiges im Tank. Heute erscheint sein 5. Soloalbum The Edge of Everything. Ein durchweg wunderbares Album, eingängige Melodien, tolles Flair. Tja, Album des Tages. Daraus zunächst die Vorabsingle, Ophelia.

einer der paar Singles, die vorab erschienen sind, von Johnny Marrs neuem Soloalbum The Edge of Everything, der Song Ophelia. Ja, ist eigentlich verwunderlich, dass das erst das fünfte Album ist, das fünfte Soloalbum von Johnny Marr. Er hat ja schon so vieles gemacht, man kann sich eigentlich gar nicht mehr vorstellen, wo er überall dabei war. Natürlich bei The Smiths, natürlich auch bei Electronic, aber auch bei The, bei Modest Mouse und vielen, vielen anderen. Und sein neues Album, wie gesagt, ist erst sein fünftes Soloalbum. Alle anderen Alben von ihm übrigens, alle Soloalben, gingen immerhin in die Top 10 von Großbritannien. Und ja, das wird wahrscheinlich auch mit dem Neuen so sein. Ist nämlich wirklich ein gutes Album geworden. Es war allerdings nicht leicht, heute ein Album des Tages zu küren, denn es gibt mehrere Kandidaten. Heute kam so viel Gutes raus, unter anderem, wie gesagt, von Johnny Marr, The Edge of Everything. Daraus natürlich noch einen zweiten Song und der heißt Fire with Fire. Here's the Guitar Man, Johnny Marr.

0: aus dem neuen Album von Johnny Marr. Mein Album des Tages. The Age of Everything, der Song Fire with Fire.
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0: Das Rockstar-Dasein wird bald aussterben, weil niemand mehr genug Geld verdienen wird, um das Leben eines richtigen Rockstars zu führen. Diesen Blick in die imaginäre Kristallkugel machte Noel Gallagher, Frontmann von Oasis.

0: 1995, heute vor 31 Jahren, erschien ein Meisterwerk des Britpop. What's the Story, Morning Glory. Es ging straight von 0 auf 1 in UK. Es wurde das meistverkaufte Album in UK in den 90er Jahren. Und darauf befanden sich bekanntlicherweise Klassiker wie Don't Look Back in Anger, Champagne Supernova und Wonderwall. Heute vor 31 Jahren waren Sie also die neue Nummer 1 der UK Album Charts. Oasis.
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glaube, da gibt es keine zwei Meinungen. Das Album What's the Story, Morning Glory zählt wirklich zu den Meilensteinen der internationalen Popmusik. Oder ist es Rockmusik? Kann man nicht so sagen bei Britpop. Es verwischt sich. Und zwar natürlich im Positiven. Und wir haben auch gleich später nochmal einen absoluten Meilenstein in unserem Programm. Aber ja, mal gucken, wann wir und wie wir dazu kommen. Erstmal zu diesem hier. Das kleine Schottland ist ja immer wieder gut für musikalische Talente. Und Hamish Hawke ist so einer. Er wird diesen Monat 35, lieferte 2022 das schottische Album of the Year ab und überzeugt stets mit einer ihm eigenen Palette an Sounds. Ja, eigentlich studierte er International Relations an der renommierten Elite-Uni in St. Andrews, doch seit seinem Abschluss im Jahr 2014 arbeitet er eigentlich nur noch für die Musik. Er blieb da hängen. Damals erschien sein erstes Album und für den 2. April 2027 ist sein neues Album angekündigt und die lange Zeit wird mit einigen Songs als Vorabsingles überbrückt. Deshalb ganz frisch, Eyes Like Empty. Hier ist Hamish Hawke.

ist irgendwie ein Ohrwurm, finde ich. Hamish Hawk und Eyes Like Empty. Im Juli 2025 erlitt der britische Soul-Musiker Michael Kiwanuka einen schweren Schlaganfall, eine Hirnblutung infolge von zu hohem Blutdruck. Ja, er musste sich einer Notoperation unterziehen und lag wochenlang auf der Intensivstation. Nachdem er über Monate hinweg alle Konzerte absagen musste, hat er sich vor kurzem erstmals wieder an die Öffentlichkeit gewandt. Er befindet sich auf dem Weg der Besserung und gab Entwarnung, es gehe ihm den Umständen entsprechend besser. Immerhin so gut, dass er für den 23. Oktober ein neues Album angekündigt hatte. Es heißt Fudge und daraus gibt es jetzt ganz neu eine Vorab-Single. Summer Closes, ist Michael Kiwanuka.

gilt für viele als die moderne Variante von Marvin Gaye. Michael Kiwanuka. Marvin Gaye ist vielleicht ein klein bisschen hochgegriffen, aber er zählt schon zu den Großen unserer Zeit. Summer Closes. Und einer der ganz Großen ist natürlich Stevie Wonder. Es gibt Neues von ihm, zumindest Unveröffentlichtes. Am 28. September jährte sich die Veröffentlichung von Songs in the Key of Life zum 50. Mal. Einem begnadeten Klassiker der Musikgeschichte. Und aus diesem Anlass kam jetzt eine EP heraus, mit 4 Songs, die bisher im Keller lagen. Einer davon ist I'm Into Livin'. Hier ist Stevie Wonder, Old or New. Anyway, good.

0: Hier kann man wohl wirklich sagen, old stuff and new stuff. Stevie Wonder, I'm into living. Ja, 50 Jahre war es in den Katakomben verschwunden und nun kam es raus als eine EP. Und zwar, weil das Album Songs in the Key of Life 50 Jahre alt wurde. Ah, it's a great one. Anyway,
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Inside, der einzige Hit von Stillskin und damit sind sie auch eine One-Hit-Wonder-Band. Allerdings wurde dann Ray Wilson später immerhin der Sänger von Genesis. Wenn auch nur für ein Album und nur für ein paar Tourneen, wo man sagt, naja, man guckt nochmal zurück auf die gute alte Zeit. Es gibt keinen Phil Collins mehr, kein Peter Gabriel. Nehmen wir halt Ray Wilson. Allerdings, er ist wirklich kein schlechter. Die Country-Band Deltona, die gibt es seit 2024. Ihr Sound verbindet Pop und Rock mit Country. Und das Trio besteht aus Nat Abernathy, Caleb Miller und Chris Deaton. Heute erscheint ihre neue Single Parties in the Back und dabei haben sie prominente Unterstützung von Country Music Superstar Billy Ray Cyrus. Hier sind Deltona und Parties in the Back.

Deltona. Parties in the Back. Ob man da wirklich Billy Ray Cyrus hört, ich weiß nicht, so ein klein bisschen im Hintergrund vielleicht. Für den 30. Oktober ist das fünfte Album der Indie-Rock-Band DIIV, sprich Dive, angekündigt. Das Quartett aus Brooklyn, New York geht durchaus neue Wege. Heute erscheint die Vorab-Single Trillions und das ist eine Kollaboration mit A.G. Cook, der mit Leuten wie Charlie XCX arbeitet. Ja, tut der Band gut, denn die neue Single verfügt über Ohrwurm-Quali. Hier sind Dive mit Trillions.

Das sind genau die Enden, die wir lieben. Einfach so aus dem Nichts. Dive mit Trillions. Das Album, wie gesagt, kommt am 30. Oktober und wird dann Zirp heißen, also Zirp. Warum auch immer. Ah, zu einem meiner Lieblingsbands gehört natürlich die britische Band und Formation Nothing But Thieves. Ich meine, das habe ich schon öfter gesagt. Die Jungs aus Southend-on-Sea entwickelten über die Jahre einen eigenen Sound mit, ich finde, hohen Wiedererkennungswert. Letzte Woche erschien das neue Album Stray Dogs und das wurde deutlich rockiger als das letzte, welches immerhin in UK auf Platz 1 ging. Vielleicht hatten Nothing But Thieves die Befürchtung, sie könnten eventuell vorschnell als Hitparadenband abgestempelt werden. Die bisherigen 4 Singles aus dem neuen Werk sind wohl auch die gefälligsten. Hier noch eine potenzielle Single aus Stray Dogs. Der Song Death in the Backseat. Hier sind Nothing But Thieves. Und demnächst, ja, im Frühjahr live zu erleben in Deutschland. Here we go!

0: aus dem neuen Album von Nothing But Thieves. Der Song Death in the Backseat. Das Album heißt übrigens Stray Dogs und die Band kann man live erleben im Januar, wenn ich mich recht entsinne. Ja, genau, Januar war's. 13. zum Beispiel in Köln. Dann ist es der 15. Januar in Amsterdam. Dann geht es in die Schweiz und dann kommt es wieder nach München am 20. Und wann war es noch? Was hätten wir noch hier? Guck mal hier nach. In Berlin zum Beispiel am 29. In Wien am 25. Januar. Und sie kommen auch nach Hamburg. Und genau dieses Datum habe ich auch noch. 30. Januar. Vielleicht gehe ich hin, ich weiß noch nicht. Willi hat schon gesagt, ich würde ganz sicher hingehen. Mal gucken, wenn man sie schon mal gesehen hat, sollte man nochmal hingehen. Ja, eigentlich schon. Vielleicht mache ich das auch. 2017, heute vor 9 Jahren, starb Tom Petty. Heute erinnern wir an diesen großartigen Musiker im O-Ton. So, here we go.
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Handle Me with Care, The Traveling Wilburys. Ja, mit dabei Tom Petty. Er starb heute vor 9 Jahren. Deswegen hörten wir ihn heute mal wieder im O-Ton. Nächste Woche erscheint das neue Album der schottischen Formation Teenage Fan Club. Es wird ihr 13. sein, Titel Do Not Dare to Dream. 3 Songs wurden bereits vorab veröffentlicht und die gaben schon die Richtung vor. Entspanntes Träumen am Lagerfeuer, würde ich sagen. Wir haben schon heute ein weiteres Geschmacksmuster. The Same Air. Hier sind Teenage Fan Club.

Na gut, für ein Lagerfeuer ist es dann doch noch ein bisschen zu fett produziert, aber ihr wisst, was ich meine, glaube ich. Das ist ein entspanntes Album geworden. Teenage Fanclub, nächste Woche kommt es raus. Wir hörten schon vorab The Same Air. Ihr Bassspiel begeistert ja seit Jahrzehnten Fans und Musikerkollegen wie Cher, Andy Giocello, David Bowie, Madonna, The Stones, John Mellencamp, Marcus Miller, Herbie Hancock, Arrested Development, Alicia Keys, Chaka Khan und viele, viele mehr haben mit ihr gearbeitet, aber nicht nur ihr Bass beeindruckt, auch ihre außergewöhnliche Stimme trifft fast immer mitten ins Herz. Heute erscheint ihr neues Album Synonym und darauf befinden sich Coverversionen à la Michelle. Jeder der Klassiker wird in ein neues Gewand gepackt und das lässt sich wirklich gut hören. Zum Beispiel der Human League Hit Don't You Want Me aus Synonym Michelle Andy Giocello.

aus dem neuen Album. Aus dem neuen Album von Michelle Andriocello aus Synonym. Don't You Want Me. Ja, jede Menge Coversongs sind da drauf und jeder Song ist sozusagen wieder dadurch ein ganz neuer Song geworden, denn sie drückt schon gewaltig ihren tollen Stempel auf. Seit über 10 Jahren beweist die deutsche Formation Fat Cat, dass gute Funkmusik nicht nur aus Amerika kommen muss. Dennoch gelten Fat Cat, ich finde, immer noch als Geheimtipp. Heute erscheint das neue Album Forever und darauf befinden sich richtig gute Funkknaller, die gute Laune verbreiten und natürlich an die große Disco-Zeit erinnern. Aus Forever der Song Rain.

der Song Rain. Ja, da hört man den Regen. Gott sei Dank nicht live hier, sondern das ist wirklich nur vom Tape. Ansonsten regnet es hier in Hamburg oft genug. Aber im Moment scheint die Sonne. Fat Cat und Rain aus dem Album Forever aus Freiburg im Breisgau. Die können nicht nur Fußball, ja, die können auch Funk. Im Oktober und im November und im Dezember touren Fat Cat zum Beispiel am 9.10. in München, am 5.11. in Köln und am 12. November in Hamburg. Und ich sag, ach, gleich noch einen hinterher aus dem Album Forever. Hier ist Heatwave, hier sind noch einmal Fat Cat.

sehr gut vorstellen, dass ein Konzert mit ihnen richtig viel Spaß macht. Fat Cat und Heatwave. Heute also neu, ihr neues Album Forever. Wir bleiben in deutschen Landen, wir bleiben sogar in Baden-Württemberg. Wir gehen in den Landkreis Birbrach. Konstantin Kroper aus der oberschwäbischen Gemeinde Erolsheim sorgt seit Jahren für großartigen Synthie-Pop, ja, der es mit fast allen internationalen Formationen locker aufnehmen kann. Heute erscheint seine neue Single Siri, What Ruined the West. Ein Song, der dadurch entstand, dass Konstantin Kroper ein imaginäres Gespräch mit Leuten wie George Orwell, Karl Marx, Kurt Cobain, Simone de Beauvoir und einigen anderen führte. Ja, bleibt nur noch zu sagen, dass Konstantin Kroper selbst bekannt ist als Get Well Soon.

0: get well soon. Song called Siri, what ruined the West. Wir feiern Geburtstag.
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0: Heute feiert das Multitalent Gordon Sumner, besser bekannt unter Sting, seinen 75. Geburtstag, geboren in Wall's End, England. Er gründete mit Ex-Curved Air-Drummer Steve Copeland und Gitarrist Andy Summers das Trio The Police. Mit Eberhard Schöner waren sie auf Deutschland-Tournee und nahmen zusammen eine LP auf, Video Magic. Danach, 1979, gelang der weltweite Durchbruch mit ihrer ersten eigenen LP, Outlandos d'Amour, mit dem ersten großen Hit Roxanne. Es folgten zahlreiche Erfolgssingles, wie zum Beispiel Message in a Bottle, Don't Stand So Close to Me, Every Little Thing She Does Is Magic und Every Breath You Take. Einer der größten Hits der US-Chart-History übrigens. 1983, 8 Wochen Nummer 1. Ab 1985 machte sich Sting selbstständig. Der erste Solo-Hit war If You Love Somebody, Set Them Free. Auch als Schauspieler glückten große Erfolge. Ob im Who-Film Quadrophenia, als Frankenstein in Die Braut oder an der Seite von Meryl Streep in Plenty. Sting machte sich auch als engagierter Kämpfer um den Regenwald einen Namen. 2014 feierte am New Yorker Broadway sein Musical The Last Chip Premiere. Warum Sting seinerzeit The Police verlassen hat, ist für ihn ganz einfach. Wenn man jung ist, umgibt man sich gerne mit Gleichaltrigen und fühlt sich in einer Gruppe wohler. Später, sozusagen, wenn man erwachsener ist, braucht man das nicht mehr.
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4: I have a theory, you know, it's my ball the pants off you, but here's my theory. I think when you join a band, you're generally a young man. And a band is a kind of gang, if you like. And it's a kind of teenage gang. And it's fine to get, you know, to become an adult, you join a gang and you have a sort of, you know, male bonding thing and you go through your stuff and you sing about girls and you sing about violence and all that stuff. And then when you reach a certain age and you mature, you grow away from the gang. You don't need the gang around you to give you support. You actually feel that your views perhaps are much more unique and therefore you need to stand on your own. And I feel very strongly that I don't need to belong to a gang or a movement or a fashion. I just basically say what I want. And if it works, it works. If it doesn't, it doesn't. But I don't really need that kind of group around me.
0: Hier, aus seinem bisher letzten Soloalbum, das 2021 erschien. Aus The Bridge, der Song Rushing Water. Happy 75. Sting.

aus einem der besten Alben der Alternative Rock Szene. Für mich zumindest. Ich höre es jetzt wieder rauf und runter. Stanley Climbfall heißt das Album, die Band Lifehouse, der Song Spin. Aus Las Vegas stammt die Band Palais Royal. Ihre bisherigen 5 Alben sorgten bereits für große Aufmerksamkeit. Der ganz große Durchbruch steht allerdings noch bevor. Vielleicht jetzt, denn für das neue Album arbeiten Palais Royal mit Chris Grady zusammen und der sorgte für den Youngblood-Durchbruch. Und heute neu, die Single Lost in Translation, Palais Royal.

Yeah, Palais Royal. Das Palais schreibt man P-A-L-A-Y-E, also nicht mit dem Palais, wie wir es schreiben würden. Extra ein bisschen anders gemacht. Vielleicht auch für die Amis. Palais Royal, Lost in Translation, heute neu. Ich habe noch einige Songs, aber ich bringe die gar nicht alle unter. Aber den hier wollte ich noch unterbringen. Aus dem Süden Londons kommt nämlich Fat Dog. Und 2024 erschien ihr Debütalbum Woof, das in UK immerhin bis auf Platz 16 ging. Heute kommt ihr Nachfolger Cancel Me, I'm Tired. Daraus gab es vorab schon 5 starke Songs als Singles und dennoch sind weitere Knaller drauf. Eigentlich müsste das neue Album ein Kandidat für mindestens Top 10 sein, if not number 1. Jetzt der Song The Devil aus Cancel Me, I'm Tired. Hier sind Fat Dog.

Fat Dog, The Devil, I'm Tired. Cancel Me, I'm Tired. Und der Song The Devil von Fat Dogs hätte auch ein Album des Tages werden können, aber das war es halt heute nicht. Das war es allerdings schon für High Noon für heute. Um 17 Uhr kommt Dr. Feelgood in einem Feelgood Factor. Um 19 Uhr dann wie immer Mash Mike im Weekend Starter. Ich wünsche einen tollen Nachmittag, einen schönen Abend, ein heißes Wochenende und natürlich auch eine erfolgreiche Woche. Ich hoffe, das hat euch Spaß gemacht heute ein bisschen hier in High Noon. Und wenn ihr Lust und Laune habt, dann können wir uns ja nächste Woche wiederhören. Zwischen 12 und 14 Uhr bei High Noon. Wo? Bei www.feelgoodfm. Und das war's dann. Have a nice one, folks. See you soon.

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La la la la, Dexter and the Moon Rocks eröffnen den Feelgood-Faktor am Freitag. Hallo meine Lieben, 2 Stunden bis 19 Uhr bis zum Weekend-Start mit dem Mesh-Mike. Gleich noch was Neues hier, das heißt so neu ist die gar nicht, aber neu ausgekoppelt von den Rolling Stones.

Song in Mr. Charm, Mr. Charm, Mr. Charm. Die nächste Single mit Video dazu seit heute von den Stones aus dem selbstverständlich immer noch aktuellen Album, den Foreign Times. Und noch eine neue. Und zwar von Johnny Marr. Der hat heute auch ein Album veröffentlicht, das heißt The Age of Everything.

Johnny Marr und Spin. Ein kleiner Blick ins Land der unbegrenzten Möglichkeiten, auch Internet genannt. Content Creator, YouTuber müssen sich ja immer irgendwas Neues einfallen lassen, damit die Leute dann auch fleißig klicken. Und da gibt's jetzt einen, der heißt Louis Weiss. Louis Weiss wollte beweisen, dass man ein Hühnchen kochen kann, indem man nur draufschlägt. Das hat jetzt ein paar Probleme verursacht, denn, also wer das von früher vielleicht noch kennt, so eine zündende Watschen, eine Ohrfeige, da wird's dann schon warm an der Backe, aber das reicht ja noch nicht. Und der Mensch an sich ist auch nicht fähig, so lange auf ein Stück Huhn einzuschlagen, dass es dann vielleicht doch irgendwann gar wird. Aber Louis hat sich gedacht, kinetische Energie, also Bewegungsenergie, die teilweise in Wärmeenergie umgewandelt wird, das muss doch irgendwie funktionieren, hat eine Maschine gebaut, die in extremer Geschwindigkeit auf dieses Hühnchen einschlägt. Und nach vielen, vielen Versuchen, die immer noch rohes Fleisch zugrunde liegen hatten, hat er es dann tatsächlich geschafft, 135.000 Schläge über mehrere Stunden hinweg. Und das Hühnchen war gar. Man hat's essen können. Allerdings hat er mit dieser Maschine so viel Strom verbraucht,

Ich schlage das Huhn gar. Manchmal denke ich mir, was die Jungs wohl einschmeißen, um auf solche Ideen zu kommen. Sei es drum. Ich habe was anderes gerade eben festgestellt. Ich bin nicht über die Studio-WhatsApp zu erreichen, denn WhatsApp hat mich freundlicherweise rausgeschmissen. Und auch mit Scannen des QR-Codes komme ich momentan nicht rein. Also nicht böse sein, wenn ich nicht antworte. Ich kann nicht antworten, weil ich gar nicht weiß, was ihr geschrieben habt.

Der Feelgood-Faktor am Freitag mit Survivor, The Backstreet, A Love Affair. Bleiben wir noch ganz kurz bei den Internet-Sensationen, bevor wir dann zu den Geburtstagen kommen. Noch was ist passiert. Das, wie ich gelesen habe, das habe ich erst gar nicht. Ich bin dann ganz tief in die Recherche eingestiegen. Also es gibt in China sowas Ähnliches wie YouTube. Das heißt, wie heißt das gleich wieder? Bilibili. Da werden Videos gepostet. Und selbstverständlich gibt es in China auch Shazam. Und es gibt in China natürlich auch TikTok. Und dort ist vor einigen Wochen wieder etwas viral gegangen, aber nur in China. Plötzlich haben chinesische Jungs und Mädels und Bands angefangen, Videos zu posten mit einem Song, den sie da angespielt haben. Vielleicht erkennt ihr ihn ja schon.

Ja, genau. Und jetzt ist es also so, dass ein Song, der vor 35 Jahren in Deutschland veröffentlicht wurde und der Interpret Achim Reichel jetzt 82 Jahre alt ist, plötzlich in China mit meilenweiten Millionenvorsprung die Nummer 1 bei der Shazam-Suche ist. Und auf dieser Bilibili-Seite finden sich ungefähr, ich weiß nicht wie viele Videos mit chinesischen Untertiteln zu Achim Reichels Aloha Heya Hey.

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1: Ich hörte ein Lied, das kam mir seltsam bekannt vor. Achim Reichel. Gibt auch ein Interview mit ihm zu diesem Hype in China. Natürlich wurde gleich wieder gefragt, hey, jetzt bist du ja Millionär, da gibt's ja Tantiemen. Aber der Achim hat gesagt, weißt du, ich denke jetzt erstmal gar nicht ans Geld. Ich finde das einfach toll, dass dieser alte Song es geschafft hat, noch Menschen irgendwie so zu berühren, dass sie ihn nachspielen. Und wenn es sein muss, auch auf Chinesisch nachsingen. Gut, Geburtstage. 81 Jahre alt, das ist auch das Geburtstagstipp des Tages jetzt heute bei mir. Wird Mr. American Pie, Don McLean, von dem ich jetzt nicht American Pie spielen werde, denn die dauert 8,5 Minuten und das ist mir jetzt zu lang. Aber der hat ja auch noch andere schöne Songs.

Don McLean mit Castles in the Air und Vincent. 1939 in Coalinga in Kalifornien geboren, ein Mann namens Candido Vasquez. Künstlername Lolly Vegas. Frontmann von dieser Band und den Song, den kennt eigentlich wirklich

der Frontmann von Redbone. Dann geht's nach Chertsey in England. Seinen 76. feiert heute ein Bassist und auch Gitarrenspieler, der bei Genesis angefangen hat. Und irgendwann hat er sich gedacht, ich mache jetzt eine Werkstatt auf und nannte seine Band in dieser Werkstatt dann Mike and the Mechanics. Happy Birthday, Mike Rutherford.

Gordon Sumners alias Sting. Das war der erste große Hit, damals zusammen mit seinen Jungs von The Police. Wird heute 75. Und das ist Mike Rutherford. Möchtet ihr ihn nochmal hören? Wenn ihr ihn nochmal hören wollt, ich spiele ihn gern nochmal. Das war jetzt die falsche, die ich abgedrückt habe. Greg Jennings ist jetzt eigentlich dran aus Oklahoma City. Der wird 72 und ist der Frontmann von Restless Heart.

Boys on a Roll und Restless Heart mit Verbandmann Greg Jennings. Und ebenfalls 72 wird der Leadsänger der Human League. Und es muss nicht immer Don't You Want Me Baby sein, okay?

Only Seconds. Da-da-da-da. Philip Oakey. Und seine Human Lead. Dann geht's nach Harlem in New York City. 1956 dort geboren, Freddie Jackson. Er wird heute 70.

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Freddie Jackson hat seinen 70. und seinen 66. Al Connelly. Der spielt die Gitarre bei Glass Tiger und ist auch Co-Writer des größten Hits dieser Band.

Wenn ihr ganz genau hingehört habt, dann hört ihr im Background bei Glass Tiger Bryan Adams, der ist am Montag mal wieder zu Gast in München in der Olympiahalle. Gibt ein Konzert, ist gerade eben auf Tour, aber Bryan Adams, ja, nicht Glass Tiger. So, und jetzt geht die zweite Stunde los und nach dem 16. Versuch war Herr Zuckerberg so freundlich und seine Firma Meta, dass sie mich wieder reingelassen haben in das WhatsApp. Der Honk sitzt auf 250 Milliarden, aber Connects kriegen sie nicht hin. 65 wird Robbie Neville.

That's right. Robbie Nevil aus Los Angeles. 65. Wo geht's weiter? Wo geht's weiter? Wo ist meine Liste? Hier, in Windsor, in Kanada. Jeff Martin. Jeff Martin. Der Chef und Sänger und Songwriter von der Tea Party. Mit 58. Das ist jetzt mal zwischendurch ein Song. Der wird ein bisschen knackiger, okay? Muss ja auch mal sein am Freitag.

Temptation, Jeff Martin mit seiner Band The Tea Party, und wir bleiben noch ein bisschen bei knackigen Dingen. 55 wird nämlich James Root, der schreibt Songs und spielt eine ganz schwere Gitarre bei einer sogenannten One-Hit-Wonder-Heavy-Metal-Band. Der Hit, den sie hatten, der meistgestreamte Songs, der heißt Duality. Aber den hat der Vogelstein heute Mittag schon gespielt. Drum spiele ich von Slipknot die Dead Memories.

James Root an der Gitarre bei Slipknot. Gut. Die nächste in der Liste wäre jetzt die 1973 geborene Lene Nyström aus Tonsberg in Norwegen. Aber die kann ich jetzt nicht spielen. Wenn ich die jetzt spiele, dann verliere ich ungefähr, ich habe das noch im Kopf vom letzten Jahr, ich werde ungefähr 47% meiner Hörer verlieren, wenn ich noch ein einziges Mal bei mir in der Show Aqua und Barbie Girl spiele. Drum, a happy birthday nach Tonsberg, aber spielen tue ich dich nicht. Dafür aber George Pettit aus Grimsby in Kanada. Alexis on Fire, seine Band. Der wird

Wenn ihr noch nie wusstet, was ein Hardcore-Singer ist, jetzt wisst ihr es, denn ihr habt gerade eben einen gehört. So firmiert er nämlich für sich, George Pettit von Alexis on Fire, 44. Und dann hätte ich noch eine Lady im Angebot, Brittany Howard. Singt, schreibt Songs, spielt Gitarre bei Alabama Shakes.

waren die Birthdays. Music History. 1967, am 2. Oktober, war eine Band in San Francisco gerade eben auf dem Weg zu einem Konzert. Namentlich waren das die Herren Jerry Garcia, Bob Weir, Ron McKernan, Phil Lesh, Bill Kreutzmann und Mickey Hart, auch bekannt als The Grateful Dead. Die kamen aber nicht bis zum Konzert, denn auf dem Weg dorthin wurden sie alle sechs verhaftet. Wegen was wohl? Sie waren im Besitz von Marihuana und LSD.

0: waren sie ein Jahr spät dran, denn bis 1966 war LSD nämlich überhaupt gar nicht illegal in den Vereinigten Staaten. Oktober 66 wurde es verboten. Und die Jungs haben dann bis 67 zwei große Events veranstaltet, um dagegen zu protestieren. Hat ihnen aber auch nichts geholfen bei der Verhaftungsaktion am 2. Oktober 67. Und dann habe ich noch ein Event aus dem Jahr 1995. 2. Oktober 95. Eine Band veröffentlicht ihr zweites Studioalbum. Sensationellerweise werden in der ersten Woche nach der Veröffentlichung 350.000 Stück davon verkauft.
1: Vorsicht! Mainstream.
0: Wer so viel verkauft, das muss Mainstream sein. What's the Story? Morning Glory ist das Album von Oasis.

nächstes Jahr wieder auf Tour. Die Gebrüder Gallagher. Karten werden wahrscheinlich eh schon weg sein. Stadion, letzte Reihe, 380. Das ist mal fucking Mainstream. Gut. So viel dazu. Ein halbes Stündchen noch, dann kommt der Mesh Mike. Und ich habe jetzt gleich eine wichtige Mitteilung zu machen. Eine sehr wichtige Mitteilung in Bezug auf unseren Sender Feelgood FM und vor allen Dingen auf das Programm in der nächsten Woche.

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Nächste Woche. Wie sage ich es meinen Hörern? Ich sage es einfach. Aus Gründen, die ich nicht näher erläutern möchte, gibt es in der nächsten Woche folgende Umstellungen in unserem Sendeplan, gültig für Montag, Dienstag, Mittwoch, Donnerstag und Freitag. Tja, genau. Die einen werden sich denken, ach du Scheiße, die anderen werden jubeln, es werden sich welche freuen, es werden sich welche nicht freuen. Ich zum Beispiel freue mich nicht unbedingt, aber ich bin ja der Unwichtigste in dieser ganzen Geschichte. Also aus Gründen, die nicht näher erläutert werden müssen, findet nächste Woche ein Sendungstausch statt. Herr Matuschik wird von Montag bis Freitag von 17 Uhr an den Figut-Faktor übernehmen. Und ich stehe früh auf und mach euch von Montag bis Freitag ab 6 den Bettflüchtigen, wenn's recht ist.

Sing the Changes. Ich hätte diesen Sendeplan-Änderungsvorbehalt auch singen können, aber ich wollte euch jetzt nicht 20 Minuten vor Mesh Mike verkraulen. Ja, das ist, es ist ganz einfach so. Ich persönlich und auch Kollegen waren ja relativ positiv überrascht, dass der Matthias gesagt hat, dass man auf Kinder diese Morningshow, also so geil, ich bin so geil auf diese Morningshow, dass er sie also auch, obwohl ja gar nicht mehr Sommer und Sommerprogramm ist, weitermachen wird. Aber wir hatten auch schon angesprochen gehabt, dass er einfach mal zwischendurch ein bisschen, also jeder will ja mal ein bisschen ausschlafen, ne? Ich kann das total gut verstehen, ich kenne das von mir. Und es war also eh schon vorgesehen, dass er zwischendurch dann mal eine Woche eben nicht morgens, sondern irgendwann anders sendet. Dass sich das jetzt so ergibt, dass es ausgerechnet jetzt gleich nächste Woche damit losgeht, das war jetzt für mich auch eine kleine Überraschung. Das heißt, ich habe noch 2 Tage Zeit, um meinen Schlafrhythmus umzustellen. Das schaffe ich nie, bis Montag. Aber freundlicherweise hat bis jetzt auch noch niemand geschrieben, der Doc in der Früh besser als nix. Danke dafür.

Raymond Sweet und Love Changes Everything. Seht ihr, so machen wir das hier bei Figure FM. Wir hatten ganz groß wochenlang angekündigt das Sommerprogramm, das dann ja irgendwann zu Ende gegangen ist. Und jetzt ist halt nicht mehr Sommerprogramm. Und wenn wir dann irgendwas machen, dann machen wir es einfach. Wir müssen es auch gar nicht groß ankündigen. Es ist ja eilig. Es ist ja eigentlich egal, wer wann sendet bei uns. Es ist immer geil. So, apropos immer geil, meistens geil die Perlen von Jürgen Bär, wo ich jetzt nicht vergessen möchte, zum letzten Mal in dieser Woche, die beiden Perlen. Nächste Woche spielt der Matuschke die Perlen, das wird schön. Ich habe jetzt noch die 2 und die 1 von Jürgen Bär, der dann morgen die 9 vorstellen wird in seinen Feelgoodies zwischen 9 und 12. Boston heißt die Nummer von Stella Lefty auf der 2. Oh.

Bella Lefty besingt Boston, die Heimat der Red Sox, die von den New York Yankees vorgestern aus den Playoffs der Baseballliga rausgehauen wurden. Gut, und hier kommt Jürgens Nummer 1. Goldfinger. 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

Goldfinger, The Last One Standing. The Last One Standing in unserem Programm, jeden Tag, Montag bis Freitag, ist ja immer der Wolfman um 22 Uhr. Der Four Last Standing am Freitag läutet das Wochenende jetzt dann gleich ein. Der gute Mesh Mike mit dem Weekend Starter. Morgen Jürgen Bär mit den Figuris von 9 bis 12, von 12 bis 14 Uhr PA Peter Anthony mit Q-Burn und am Abend um 20 Uhr, ich bin ja morgen schon wieder da. Meine Herren. Okay, morgen Abend 20 Uhr die Sugar Daddies mit Christian Angerer. Und was war jetzt? Habe ich noch irgendwas vergessen? Wollte ich noch irgendwas loswerden heute? Oh ja, gestern. Hey, gratuliere. Deutschland hat ja mal ein Fußballspiel gewonnen. Haha.

Nein, ich nicht. Nicht nochmal. Neu von den Blossoms, heute rausgekommen, das neue Album von ihnen. Das heißt sinnigerweise auch noch Songs from the Wedding Cake. Gut, ich sage jetzt Dankeschön fürs Zuhören und wünsche einen wahnsinnig tollen Start hinein ins Wochenende. Dafür sorgt wie immer zuverlässig Mike Ratzek, unser Mesh-Mike. Und ja, dann morgen Abend wäre ich nochmal da um 20 Uhr, wie gesagt, mit Christian Angerer. Und nächste Woche, für alle, die später eingeschaltet haben, der Doktor schmeißt euch von Montag bis Freitag mit der senilen Bettflucht aus den Federn. Und Kollege Matthias Matuschik übernimmt in der kommenden Woche von Montag bis Freitag diese wunderbare Nachmittagsshow, die Drive-Time-Show, den Feel-Good-Faktor. Und jetzt

Show. Aufgepasst, werte Hörerschaft. 2. Oktober 2026. Das heißt, wir haben ein neues Quartal. Das heißt also, ihr habt in diesem Quartal noch keinen Weekendstarter gehört. Deswegen bitte die Gesundheitskasse draußen durchziehen lassen. Denn ihr wisst, diese Show trägt zum Wohlbefinden bei. So ist es doch. Für viele ist nicht nur Freitag, sondern sogar Freutag. Weil um 19 Uhr das Wochenende eingeläutet wird mit der ganz großen Kapelle. Der Weekendstarter auf Feelgood FM. Das Ganze live aus Niederbayern, Landkreis Passau, Egging am See. Vom Mischmichel aus gesendet, hinaus zu euch in die Stuben oder Autos, wo auch immer ihr diesen geilen Sender hört. Und ich muss schon sagen, die Woche, tolles Wetter, war wirklich genial. Ich fand es teilweise ein bisschen schade, drin, inside zu arbeiten. Aber mei, wenn es regnet oder so, dann bin ich dann wieder ganz froh, dass ich keinen Outdoor-Job habe, muss ich sagen. Ansonsten ist es wunderbar schnell vergangen. Es war allerdings bei mir am Dienstag mal so eine kleine Erkältung im Anmarsch, glaube ich. Ihr wisst schon, Nase kribbeln, Niesattacken. Mittwoch dann hat irgendjemand den Hahn geöffnet bei mir in der Nase. Es lief bei mir sozusagen. Aber nicht so im positiven Sinne. Ich habe mich aber dann gehalten. Schlafhygiene berücksichtigt und wirklich brav durch die Tage gehangelt. Und es hat funktioniert. Es ist scheinbar dann doch abgewendet worden, das Ganze. Und wir können heute in diesen Weekendstarter starten. Morgen ja auch DJ-Einsatz bei mir. Ich muss unbedingt fit sein. Und ich würde gern liefern. Zum Auftakt ein wunderbarer Mashup für euch.

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Und ich weiß natürlich, es gibt auch Menschen in der Hörerschaft, die Samstag oder vielleicht sogar Sonntag irgendwelche Arbeitseinsätze haben. Aber ich sag's trotzdem immer gerne so, zumindest für die Masse beginnt am Freitagabend das Wochenende mit dieser Show, die es mittlerweile seit, ich glaube, 4,5 Jahren gibt. Krass, oder? Folge 181 des Weekend Starters. Und es gibt immer noch Menschen, die zum ersten Mal zuhören. Deswegen zur Erläuterung. Es gibt immer nach den ersten beiden Nummern im Regelfall auf der Titelmusik von Captain Future eine kleine Inhaltsangabe, was euch erwartet. Und die Show besteht überwiegend, sage ich mal, aus danzigen Sachen. Hin und wieder verirrt sich was mit Gitarre, aber in der Regel danzige Sachen. Neben vielen geilen Classics und Songs, die keiner mehr spielt, die längst vergessen sind, gibt's auch immer die Neuheiten des Tages, also musikalisches Frischfleisch. Ich checke immer jeden Freitag die Neuheiten durch, das sind so im Schnitt 200 plus minus Songs. Und ich sag mal, Interpreten, die ihr bei mir in dieser Show definitiv nicht hören werdet, obwohl sie heute neue Singles veröffentlicht haben, ist mir doch egal. Hallo Mark Forster, du bist nicht dabei. Auch die No Angels nicht. Pur haben was Neues veröffentlicht, oh mein Gott, sind natürlich auch nicht dabei, genauso wie Take That oder auch James Blunt oder auch Leonie. Alle am Start mit neuen Singles, heute veröffentlicht. Und nicht zu vergessen, last but not least, Giovanni Zarella. Auch dir, tut mir leid, nicht Bestandteil dieser Show. Dafür zum Beispiel illustre Interpreten und Acts wie Doom Dollar oder Solomon oder Martin Garrix. Oder auch Purple Disco Machine, Rehab oder auch Art Bats ebenfalls mit neuen Tracks. Heute am Start! Dann gibt's natürlich die Halftime-Show beim Weekend Starter, das heißt 20.30 Uhr, halb neun, gibt's einen Song, der so ein bisschen aus dem Rahmen fällt, der Ultihodern. Und für alle von euch, die es gerne lange mögen, ausgiebig mögen, in der dritten Stunde gibt's die Maxi-Power, die Maxi der Woche, ein Song in Überlänge. Und nicht zu vergessen, diese vier Buchstaben, die uns alle verrückt machen. Der U, der Y, der T, der L, der Uitl, der unschuldige YouTube-Link von meinem Kollegen DJ Boxer, auch der ist heute natürlich mit am Start. Und dann packen wir es auch schon an. Mit einer wunderbaren Nummer aus dem Jahr 1990. Ich weiß nicht, ob ich schon jemals gespielt habe. Es wird dringend Zeit, mal London Beat wieder auszugraben. Yes, I've been thinking about you. Dann gehen wir es an.

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1: 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Das war die Bloodhound Gang mit leichten Anleihen bei HP Baxter und auch bei Earth and Fire, glaube ich, ist die Band, die damals mit Weekend 1900

0: Laurent, Igel, Ultranate, Imael Angel und das Ganze versus Fischer. Megateil. Und es ist die Nummer, die hört man gerade überall, egal wo du bist, wo du gehst und stehst. Wenn du auf der Straße spazieren gehst und den Gullideckel hebst, dann läuft auch darunter Move Into The Sun. Ist doch so, oder?
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0: war es ein schöner Klassiker, oder? Ich mag die Nummer gern, merkt man vielleicht so ein kleines bisschen, weil sie nicht zum ersten Mal und auch nicht zum zweiten Mal läuft. Aber das hier ist neu, der Walter Verdi Remix von Don Henley natürlich, Dirty Laundry. Und jetzt geht's ab hier beim Weekend Starter mit neuer Musik. Heute frisch erschienen die neue Single von Dom Dollar. Hat sich zusammengetan mit Solomon, auch kein Unbekannter. Und die Raps kommen von Skepta.
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0: Und die Lyrics sind ungefähr so. Danger, danger!
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0: Dom Dollar, Solomon und Skepta mit Danger, danger!

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0: Alex Christensen und U96 oder U96 mit Love Sees No Color.
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0: Und da müssen wir noch mal kurz gucken, was mit dieser Danger gerade hinten raus los war. Ich weiß nicht, ob es euch aufgefallen ist, das war ein bisschen holprig der Übergang. Ich glaube, die Datei ist hinten nicht ganz vollständig, aber hören wir noch einmal nochmal und gehen gemeinsam mit rein. Danger. Das sind so die letzten 5 Sekunden. Mal schauen, was jetzt kommt. Abgeschnitten. Da sollte doch eigentlich nochmal so ein Danger kommen. Kommt aber nicht. Muss ich mal gucken, da ist irgendwas schiefgelaufen. Aber coole Nummer von Doom Dollar, Solomon und Skepta. Dann kommt jetzt so ein bisschen ungewöhnliche Musik für den Weekend Starter. Eine Nummer, die heute bei den News dabei war, die mir sehr, sehr gut gefallen hat. Wo ich mir denke, das könnte dem einen oder der anderen von euch auch gefallen, obwohl es jetzt nicht so die Dancebeats sind. Es geht um eine irische Band namens Codaline. Aus Dublin stammen sie. Und sie haben eigentlich schon ihre Auflösung bekannt gegeben im Oktober letzten Jahres, haben aber jetzt nochmal ein neues, finales Studioalbum abgeliefert. Vielleicht machen sie es auch wie die Flippers. Abschiedstournee, dann Comeback-Tournee, dann Abschiedstournee. Ich weiß es nicht. Aber die neue Single ist sehr, sehr geil und die wollte ich euch unbedingt vorstellen. Die heißt All I Ever Need. Hier sind Codaline. Geht ein bisschen los wie Hey there, Delilah. Wisst ihr noch? Ja, ich weiß schon. Bin schon ruhig. Codaline, ganz neu für euch.

0: Sehr tolle Nummer, oder?
1: How I Feel, brandneu. Das waren Lunik, It's Arias und Lighthouse. Wer auch immer dahinter steckt, danke für dieses schöne, tranzige, diebige Teil. Und für die nächsten 3 Minuten 39 Sekunden bin ich verantwortlich. Ich hab's wieder getan. Frag mich nicht, warum das so ist. Momentan fällt mir wöchentlich irgendwie ein Schmarrn ein, den ich vermischen könnte. Und so auch in dieser Woche. Es geht um eine Nummer, die gerade so ein bisschen durch die Decke geht, die ich selber sehr, sehr geil finde. Es geht um The Bowser. Und ich meine damit nicht diesen Deutschrapper, sondern irgendwelche Jungs aus, schlag mich tot, Skandinavien. Ich weiß es gar nicht genau. The Bowser und Magnetic. So heißt der aktuelle Track, der neben Moving to the Sun überall zu hören ist. Und irgendwie habe ich mir gedacht, der zu Ende gehende Sommer, da steckt so ein bisschen Summer Jam drin von dem Underdog Project damals, wisst ihr noch? Und ich habe es mal versucht und die passen wunderbar zusammen. Und da muss ich an dieser Stelle unser Waschkottchen einspielen mit seiner grandiosen Aussage.
2: Mischmichel, ja Mischmichel, warum hast du so geile Mashups?

0: sind wir ein bisschen blöd dran mit dem Timing. Die Stunde endet erst in 3 Minuten. Was machen wir denn jetzt noch? Was möchtest du von mir?
1: Weile.
0: Ja, ja.
1: Let me see you dance, babe.
0: Ja, okay. Keine schlechte Idee. Hängen wir noch den Zucchero rein, oder? Bisschen Musiker Italiano.
1: Yeah. Yeah.
0: Zucchero, Sugar, Fornace mit Baila.
1: Let me see you dance, babe.
0: It's the weekend start of Feel Good FM.
1: Come on.
0: Folge 181 vom 2.

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7: In die zweite Stunde des Weekend Starters, in der wir uns den Uitl, den unschuldigen YouTube-Link von DJ Boxer, geben. Außerdem hätte ich noch einen schönen Klassiker von NXS in einem wunderbaren Disco-Remix für euch. Und noch jede Menge neue Musik, so zum Beispiel jetzt, ich muss mal kurz gucken, es ist Tino Piontek, so heißt er ja mit bürgerlichen Namen. Ich rede natürlich von Purple Disco Machine, der Dresdner DJ hat wieder zugeschlagen. Es kommt nächstes Jahr im April tatsächlich ein neues Album von ihm raus, das wird Cosmotropia heißen. Und die erste Single vorab ist heute erschienen, zusammen mit einer Sängerin, die aus England kommt, nämlich Georgia Meek, die für den Künstlernamen den Vornamen einfach weggelassen hat. Die heißt einfach nur Meek. Kommt aus Surrey in der Nähe von London und hat sich jetzt wahrscheinlich in Dresden eingefunden, um mit Herrn Purple Disco Machine diese Single aufzunehmen, die heute erschienen ist, und sie heißt auf Deutsch Ich versuch mal mein Glück, oder wie der Engländer sagt, wenn er Französisch spricht, Test my luck. Hier ist ganz neu Purple Disco Machine.

0: neue Single von Purple Disco Machine. Ich weiß nicht, ist die was? Kann die was? Mich erinnert so ein bisschen an Laura Branigan oder wie ist die nochmal mit dem großen Mund hier? Jennifer Rush, so in der Ecke. Das ist so ein kleines bisschen hier. Ich bin's, der DJ Misch Michel. Ihr seid in der Diskothek Memory und wir machen wieder eine Disco Fox Runde.
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Good old music from the 70s. This is Legend, Lost in Music. Das Ganze brandfrisch aufgemischt von Oliver Heldens. Und apropos Heldens, unsere Fußballhelden haben ja gestern tatsächlich dann auch mal das dritte Spiel unter neuer Führung gewonnen. Und dabei hat Jürgen Klopp den Weekendstarter wie folgt kritisiert. Weißt du, erstmal mit Steinen

Musik von Moby, auch schon 21 Jahre alt. Das war Spiders aus seinem Superalbum namens Hotel beim Weekend Starter. Dann hätte ich noch einen kleinen Veranstaltungstipp für euch, falls ihr denn in der Nähe von Iging und Umgebung wohnt. Die Wahrscheinlichkeit ist vielleicht nicht ganz so groß, aber ich will es trotzdem mal kurz in den digitalen Äther hängen. Ich habe ja hier in Iging einen DJ-Kollegen, der ja bekannt ist wie ein bunter Hund. Spitzname DJ Boxer und ja, ich glaube, der legt genauso lange auf wie ich. Wir haben das schon mal versucht zu erörtern, aber wir können uns da beide nicht mehr ganz so dran erinnern. Ewig lang schon im Showbiz und es gibt heute so eine Revival-Party, wo er auflegt, nämlich die Disco Nammering ist am Start. Das Ganze in einem Ort namens Nammering, hier in der Nähe von Iging, in einem Vereinsheim findet eine große Revival-Party statt. An den Turntables DJ Boxer. Und wenn ihr sagt, Mai, dann hat er wahrscheinlich keinen Unter geliefert diese Woche. Falsch! Er liefert immer. Wöchentlich gibt es einen unschuldigen YouTube-Link. Deswegen gibt es auch eine eigene Rubrik in dieser Show. Und die Nummer heißt heute Funky World und kommt von Echoes Surreal. Hier ist er, der Uitl. Der unschuldige YouTube-Link. Hier ist der Musiktipp der Woche von D.

0: Und ihr wisst Bescheid, wir nähern uns schon langsam an dem alten Hodern.
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0: Das ist allerdings noch nicht. Cooler Track von Hit House aus der Acid-Zeit. Check to the sounds of the underground.

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1: Achtung, nix underground, sondern Hodern-Time.
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1: Und ich habe jetzt tatsächlich mal die KI gefragt, wie sie denn G-Race, ach, ich darf ja nichts verraten. Nee, das ist ja Regel beim Hodern. Ich darf nichts verraten, kein Band, kein Titel, wie sie den heutigen Hodern ankündigen würde. Und ich kann euch mal die Moderation so ein kleines bisschen näher bringen, okay? Geht los. Wir reisen jetzt gemeinsam zurück in die bunten 80er Jahre, genauer gesagt in das Jahr 1983. Die niederländische Popband stürmte damals mit einem absolut mitreißenden Ohrwurm die Hitparaden. Ihr unvergesslicher Song bringt mit seinem typischen Synthi-Sound auch heute noch sofort gute Laune ins Radio. Schnallen Sie sich an für eine musikalische Zeitreise mitten in die schillernden Metropolen New Yorks. Warum New York eigentlich? Ach ja, wegen dem Songnamen wahrscheinlich, genau. Also es geht um eine holländische Band. Ich mache das aber jetzt nicht in so einer Grinsbügel-Moderation, wie es die KI mir vorschreiben würde, sondern so wie ihr es bei Feelgood FM gewohnt seid. Es geht um einen Song aus dem Jahr 1983 und einen Titel, der es bis Platz 14 in den deutschen Charts geschafft hat. Internetrezensionen wie folgt, Stimme Nummer 1. Gute Laune geht ab Song. Stimme Nummer 2. Ist nett, hat aber auch Potenzial, schnell zu nerven. Und die dritte Internetstimme, simple Nummer, sorgt bei mir aber durchaus für gute Laune, damals schon und auch heute noch. Hier ist der heute Hodern von heute.
4: Darf ich fragen, wer die Platte aufgelegt hat?
5: Ich, Sir. Ich wusste nicht, was es war. Ich hatte wirklich keine Ahnung. Ich dachte, es wäre ein Musikstück. Ich sage die Wahrheit.

an dieser Stelle würden mich manchmal eure Gedanken so ein bisschen interessieren. Kennt das noch wer? Also der Harry hat mir geschrieben zum Beispiel, dass er das noch kennt, aber schon gefühlte 40 Jahre nicht mehr gehört hat. Aber ich glaube, der Rest der Hörerschaft weiß ich nicht. Das war G-Race mit Manhattan. Ja, das ist die Nacht der tanzenden Leichen. Die Eude Horan Show, die Halftime-Show beim Weekend Starter

0: in excess by Feel Good FM. Doch schon ein paar Mal gehört, ist ja nicht mehr der ganz jüngste Track, aber dann gibt's immer so geile Bootlegs wie diesen Yayo Disco Mix, wo ich sag, ja, unbedingt in der Variante geht der Sommer wieder richtig schön rein. Need You Tonight. Und jetzt wird's Zeit für neue Musik von Rehab und R-Bad. Die neue Single heißt Drummer.
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0: schöne Nummer von Oscar McKay. Das war der Titel Bloom hierbei.
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0: And now, ladies and gentlemen, let's go back into time. Ins Jahr 1988. Zu Vince Clark an den Tasten, schwarz und weiß, und Andy Bell am Mic. Wir reden natürlich von Erasure.

0: is still unwritten. Eine Nummer, die beim Auflegen gerade unglaublich Spaß macht. Weil sich jeder freut, dass er den Text von vorn bis hinten auswendig kennt und mitsingen kann. Natasha Bedingfield bei Feel Good FM mit Unwritten. Müsste ich direkt mal ein Mashup machen mit der Nummer, oder? Soll ich mal versuchen? Aufgabe für nächste Woche. Mashup zu Natasha Bedingfield. Vielleicht so einer wie der hier.
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0: Mash my Klassiker.

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1: Geht schon wieder rein in die letzte Stunde dieses Weekend Starters. Folge 181 vom 2. Oktober 2026. Jetzt mit ein paar komischen Interpreten bei den nächsten beiden Nummern. Der eine, ein alter Hase, der wahrscheinlich selber gar nicht mehr weiß, wie viele Tracks er schon veröffentlicht hat. Es geht um den französischen DJ David Guetta. Dazu gesellen sich Jast oder Chest, keine Ahnung, wie man das ausspricht. Dann gibt's noch ein Dreiergespann aus Yard, Chesses und Gally J. Wer lässt sich die Namen einfallen? Unglaublich, oder? Also ich nicht. Ich nicht. Da steht wirklich so drauf. Es sind beteiligte Künstler, die sich solche Namen gegeben haben. Auftakt in dieser Stunde ein kleiner Live-Mix von mir. Es gibt zum einen You Can Feel It von Yard, Chesses und Gally J. Und dann einen Titel namens Mario von David Guetta zusammen mit Jast. Und abtanzen bitte, geht los!

Kleines gemixtes Double Play zum Auftakt in Stunde 3, die natürlich auch in dieser Woche wieder mit einer Maxi-Power aufwartet. Ein Song in Überlänge, der für mein Empfinden durch die Maxi-Version so einen kleinen neuen Kick reinbekommt, zum einen, oder zum anderen eigentlich nicht editierbar ist, der eigentlich so lang sein muss, wie er ist. Und da hätte ich jetzt Musik Made in Germany von Bernard Lloyd, von Marian Gold und von Frank Mertens. Drei Jungs, die aus Münster stammen, soweit ich weiß, die ein paar große Hits hatten, damals 83 und 84, und das hier ist einer davon. Die Maxi der Woche kommt von Alpha Will und heißt Sounds Like a Melody.

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0: Was eine Live-Version, oder? Yellow on the Race 2016 live in Berlin performt. Und wenn ihr jetzt sagt, Alter, das geht nicht mehr besser, dann schnallt euch an.
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0: Jetzt mit einem Remix eines 90er-Tracks, den es so in der Version gar nicht offiziell gibt. Aber mei, ihr habt ja den Mischmichel. Und ich mach dann einfach was Spieles draus. Gebt euch das, hört euch das an. Unglaublich.

Pump Up the Jam and Lose My Breath. Und ich habe eine Nachricht bekommen vom Olli, der schreibt: Danke für die in Musik verpackte gute Laune. Feel Good FM Premium. Man könnte glatt denken, du bist als Kind mal in einen Kessel mit Zaubernoten gefallen. So schöne Worte.

0: und Army of Lovers hier bei Feel Good FM.
1: Ich hab gerade gutes Feedback zu dieser Nummer, weil die hat man ewig nicht mehr gehört und das sind einfach coole Sachen, oder? Spielt keine Sau mehr on air, aber hey, wir machen das. Und ich schmeiß es mal einfach so raus, wenn ihr mal so eine Idee habt, wenn ihr sagt, hey, so eine Nummer, die habe ich ewig nicht mehr gehört, dann schickt mir einfach eine WhatsApp oder eine Mail, was ihr wollt. Denn ich bin ja am Freitag auch unter anderem dafür da, Songs zu spielen, die man längst vergessen hat. Und dann bin ich zurzeit ziemlich viel unterwegs. Zum Beispiel war ja letzten Freitag überraschungsweise, wenn ihr es mitbekommen habt, die Barbara und der Norbert bei mir zu Besuch. Barbara hatte Geburtstag und kam dann auf die Idee, hey Mike, wir sind ja hier in der Nähe vom Vulcano. Diskothek Vulcano in Eicher, kennt ihr vielleicht, ist eine, ich würde mal sagen, für Niederkaltenkirchen eine Großraumdiskothek. Für alle, die in der Großstadt leben, werden sagen, ach komm, diese kleine Pissbude. Nein, nein, das ist schon was Größeres. Und wir sind dann hingefahren und dann hat mein DJ-Kollege der Klubby, der Uli, aufgelegt und es war alles so ein bisschen, ja, würde ich auch so machen, würde ich auch so machen. Und dann kam die Nummer, die hat mich so ein kleines bisschen überrascht und ich habe gedacht, die muss ich mir besorgen und muss ich der werten Hörerschaft auf die Ohren gehen am Freitagabend. Hier ist Ziggy X. Kennt ihr noch Ziggy X? Mit einem Titel namens Bassdusche. In Klammern. Can you feel it? Seid ihr bereit? Das ist eine Nummer aus dem Jahr 2003, die damals so, ich würde mal sagen, so ein Crossover aus Techno und Dance war. Ziemlich geiles Teil. Und wenn ihr bereit seid, wenn ihr stabil sitzt, wenn ihr angeschnallt seid, dann bekommt ihr von mir jetzt Ziggy X und Bassdusche. Can you feel it?

Caro van E mit All I Want. Könnt ihr noch? Seid ihr noch bereit? Könnt ihr noch eine? Ich hätte noch eine. Ein richtig schöner, geiler Track. Von General Bass.

0: Wort.
1: Das war der Weekendstarter, Folge 181. Ich hoffe, es hat euch gefallen. Wenn ihr sagt, oh boah, dieses wilde Zeug, ich mag es eher ruhiger, dann ist vielleicht das hier was für euch. Ich sage Dankeschön fürs Zuhören, für den gemeinsamen Start ins Wochenende. Es war mir wieder mal ein Fest, eine innere Wiesen. Habt ein schönes Wochenende und eine schöne Woche. Bis nächsten Freitag, wenn ihr mögt. Servus.

0: ich bin. Oh nee, ich bin bald wieder zurück. Bis dann.
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